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1: Gute Nachrichten für alle Gartenfreunde. Immer mehr Menschen setzen auf die sogenannte No-Dig-Methode und verzichten aufs Umgraben. Stattdessen wird der Boden mit Kompost und Mulch gepflegt und natürlich aufgebaut. Das spart nicht nur Arbeit, sondern schützt auch wichtige Bodenlebewesen. Viele berichten sogar von besseren Ernten durch diese schonende Methode. Ein einfacher Weg, um nachhaltig zu gärtnern und die Natur zu unterstützen.
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1: Gute Nachrichten aus den Niederlanden. Dort werden innovative Regenzäune getestet. Sie speichern Regenwasser von Häuserdächern, entlasten die

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2: Gute Nachricht für mehr Wohlbefinden im Alter. Der Besuchsdienst mit Hund der Malteser bringt Freude und Abwechslung in Pflegeheime. Studien zeigen, dass der Kontakt mit Hunden das Wohlbefinden deutlich steigert. Ehrenamtliche können bundesweit mitmachen.
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1: Gute Nachrichten für alle Gartenfreunde. Immer mehr Menschen setzen auf die sogenannte No-Dig-Methode und verzichten aufs Umgraben. Stattdessen wird der Boden mit Kompost und Mulch gepflegt und natürlich aufgebaut. Das spart nicht nur Arbeit, sondern schützt auch wichtige Bodenlebewesen. Viele berichten sogar von besseren Ernten durch diese schonende Methode. Ein einfacher Weg, um nachhaltig zu gärtnern und die Natur zu unterstützen.
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1: Gute Nachrichten aus den Niederlanden. Dort werden innovative Regenzäune getestet. Sie speichern Regenwasser von Häuserdächern, entlasten die Kanalisation bei Starkregen und liefern in Trockenzeiten Wasser für Gärten. Eine einfache Idee mit großem Nutzen für Städte und Umwelt.
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1: Schon die Mutter von Sinatra, Renet Malone, hatte in den 70ern und frühen 80ern als Michael Brown Erfolge gefeiert. Sinatra selbst kam so schon früh mit Musik in Verbindung und fing als Musicalsängerin an. Die 1963 in Seattle geborene Sängerin startete ihre weltweite Karriere aber in England, als sie 1984 beim Vorentscheid um den ESC teilnahm und immerhin einen vierten Platz erreichen konnte. So richtig Fahrt nahm die Karriere von Sinatra aber Ende der 80er auf. Auf einer Party in London hatte sie den jungen Brad Pitt getroffen. 2 Jahre waren die noch relativ unbekannte Sängerin und der spätere Hollywood-Megastar ein Paar. Ob dabei auch die Single Toy Boy entstand? Ich glaube ja nicht, aber die Single von Sinatra 1987 fällt in diese Zeit. Im Juli des Jahres wird der Junge zum Spielen, was Toy Boy ja übersetzt heißt, vom Produzententeam Stock Aitken Waterman herausgebracht und wie ihre Mutter wenige Jahre zuvor kommt Sinatra in die weltweiten Charts. In Deutschland kommt Toy Boy bis auf Platz 9 und wird zu einem Hit im ausgehenden Sommer 1987. Der Begriff Toyboy, später durch Madonna weltweit bekannt geworden, spielte im deutschsprachigen Raum bis dahin kaum eine Rolle. Sinatra aber schaffte durch ihren Song seine Verbreitung. Die Sängerin schaffte es danach immer wieder mit Nachfolgesingles auch in die Charts, auch wenn der ganz große Erfolg von Toyboy nie wieder erreicht werden konnte. 1993 folgte dann ihre letzte Hitparadennotierung. Seitdem ist es weitgehend still um Sinatra geworden, die im Juli 1987 aber ihren Erfolg mit Toy Boy hatte, vor allem auch

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0: Einen wunderschönen guten Morgen. Hier läuft das Wachmachradio im Kalterlebnisradio. Und wie das Wetter heute wird, das checken wir jetzt mal. Es ist 6:30. Das Montagswetter-Update startet mit einem Mix aus Sonne und Wolken und auch ein paar dichteren Wolken. Ganz im Westen des Landes sind auch noch ein paar Regenschauer möglich. Tagestopptemperatur schafft es auf 18 Grad am Strand und 28 Grad im Land. Der Wind weht schwach aus nördlichen Richtungen und morgen bleibt das Wetter auch vielerorts freundlich und trocken. Nur ganz im Norden gibt es noch vereinzelt ein paar Regenschauer.
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1: Gute Nachricht für mehr Wohlbefinden im Alter. Der Besuchsdienst mit Hund der Malteser bringt Freude und Abwechslung in Pflegeheime. Studien zeigen, dass der Kontakt mit Hunden das Wohlbefinden deutlich steigert. Ehrenamtliche können bundesweit mitmachen.
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3: Auf in eine spannende Woche. Ich bin der Wetterwerner. Schönen Montag für euch. 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
1: Oliver Petzokat wird am 10. August 1978 im Westteil von Berlin geboren. Anfangs widmet sich der Sohn eines Polizisten dem Turniertanz und schaffte es dort sogar zu deutschlandweiten Erfolgen. Mitte der 90er wurde RTL auf den smarten Jungen aufmerksam. Deutschlandweit bekannt wird er dann durch die Serie Gute Zeiten, Schlechte Zeiten, in der er eine Rolle übernahm und zum Mädchenschwarm wird. Den Erfolg nutzend coverte er im September 1998 unter dem Künstlernamen Olli P. die Grönemeyer-Nummer Flugzeuge im Bauch und toppte das Original noch um Weiten. Die Single verkaufte sich im Herbst 1998 über 2 Millionen Mal und wurde in allen deutschsprachigen Ländern eine Nummer 1 und blieb allein in der Bundesrepublik fast ein halbes Jahr in den Charts. Das Gesangstalent von Olli P. ist dabei sicher zweitrangig, denn er ist nur für den Sprechgesang zuständig. Die weibliche Stimme im Lied übernimmt die Sängerin Tina Frank. Die gerappte Version von Flugzeug im Bauch wird der größte Erfolg von Olli P., der mit der Nummer in zig TV-Shows geladen wird und Ende der 90er zu den größten Stars in Deutschland zählt. Ein Jahr später gelingt es dem Berliner mit dem Maffei-Cover »So bist du« erneut die Spitze der Charts zu erobern. Danach wird es deutlich ruhiger um Olli P., ab und an ist er noch als Moderator im TV zu sehen. Heute lebt er in Köln und betreibt mit seiner zweiten Ehefrau einen Laden für Hundespezialitäten. Und beim Verkauf von Hundekuchen, Knabberzeugs für Wuffi und Co. summt er vielleicht auch heute noch seinen größten Erfolg aus dem Herbst 1998.

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0: Wir machen gleich weiter mit mehr Musik hier bei euch im Karls Erlebnisradio. Euch einen wunderschönen guten Morgen. Es ist 7:30. Jetzt das Wetterupdate. Das Montagswetter ist heute so ein bisschen zweigeteilt. Im Osten mit noch dickeren Wolken und Regenschauern. Im Westen doch ein bisschen sonniger. Bei Tageswerten heute von 18 Grad am Strand und 26 Grad im Land bleibt es doch angenehm warm. Gewitter spielen kaum noch eine Rolle, Regen aber auch nicht. Auch morgen bleibt es überwiegend sommerlich mit einzelnen kleinen Schauern im Norden und im Osten.
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1: Muss man bei Hitze lange stehen, kann man bald dicke Beine sehen.

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1: Gute Nachrichten für alle Gartenfreunde. Immer mehr Menschen setzen auf die sogenannte No-Dig-Methode und verzichten aufs Umgraben. Stattdessen wird der Boden mit Kompost und Mulch gepflegt und natürlich aufgebaut. Das spart nicht nur Arbeit, sondern schützt auch wichtige Bodenlebewesen. Viele berichten sogar von besseren Ernten durch diese schonende Methode. Ein einfacher Weg, um nachhaltig zu gärtnern und die Natur zu unterstützen.
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Guten Morgen allerseits, ich bin der Wetterwerner. 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Hier ist Nana Moskuri und guten Morgen Sonnenschein. Euch einen schönen Start in die neue Woche.

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0: jetzt noch einen großen Schluck Kaffee. Es ist 8:30, Zeit fürs Wetterupdate. Das Montagswetterupdate startet mit einem Mix aus Sonne und Wolken und auch ein paar dichteren Wolken. Ganz im Westen des Landes sind auch noch ein paar Regenschauer möglich. Tagestopptemperatur schafft es auf 18 Grad am Strand und 28 Grad im Land. Der Wind weht schwach aus nördlichen Richtungen und morgen bleibt das Wetter auch vielerorts freundlich und trocken. Nur ganz im Norden gibt es noch vereinzelt ein paar Regenschauer.
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1: 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Ich bin der Günther aus Kulmbach. Ich wünsche natürlich allen Radiohörern einen wunderschönen guten Morgen und natürlich besonders die Frühaufsteher. Tach.

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1: Gute Nachrichten aus den Niederlanden. Dort werden innovative Regenzäune getestet. Sie speichern Regenwasser von Häuserdächern, entlasten die Kanalisation bei Starkregen und liefern in Trockenzeiten Wasser für Gärten. Eine einfache Idee mit großem Nutzen für Städte und Umwelt.
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3: Schönen Montag, es ist kurz nach 9 und wie immer kurz nach 9 gibt's gleich den platten Witz und den frühstücken wir ganz schnell ab und freuen uns auf übermorgen. 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

Einen wunderschönen guten Morgen, falls ihr gerade beim Frühstück seid. Schaut mal auf den Tisch, da steht doch bestimmt auch Erdbeermarmelade. Na klar, zum Frühstück gehört Erdbeermarmelade. Genauso gehört ins Radio das Erdbeerradio von Karls. Und das hast du zum Glück eingeschaltet. Hier läuft das Karls Erlebnisradio und wir wünschen dir einen schönen guten Morgen.

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0: Euch einen schönen Montag. Es ist 9:30. Das Montagswetter ist heute so ein bisschen zweigeteilt. Im Osten mit noch dickeren Wolken und Regenschauern. Im Westen doch ein bisschen sonniger. Bei Tageswerten heute von 18 Grad am Strand und 26 Grad im Land bleibt es doch angenehm warm. Gewitter spielen kaum noch eine Rolle, Regen aber auch nicht. Auch morgen bleibt es überwiegend sommerlich mit einzelnen kleinen Schauern im Norden und im Osten.
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0: Frühstück ist die witzigste Mahlzeit des Tages. 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

Einen wunderschönen guten Morgen und ja, ein guter Tag, der duftet morgens doch immer nach einem Kaffee. Also mach dir einen schönen Kaffee und dann einen schönen Start in diesen neuen Tag.

0: Wohlbefinden im Alter. Der Besuchsdienst mit Hund der Malteser bringt Freude und Abwechslung in Pflegeheime. Studien zeigen, dass der Kontakt mit Hunden das Wohlbefinden deutlich steigert. Ehrenamtliche können bundesweit mitmachen.
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3: Schönen Montag, hallo und Tag gesagt, ich bin der Wetterwerner und heute ist wieder jede Menge los im Kalender. Heute ist Tag des Mondes, aber es ist auch Welthüpftag. 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

Manchmal ist es ja auch ganz schön stressig, ne? Und wenn es dir auch so geht und dein Tag auch immer mal gerne 25 Stunden haben könnte, dann haben wir da was für dich. Wir können dir zwar die Arbeitszeit nicht verkürzen, wir können sie dir aber verschönern mit deiner Lieblingsmusik. Und hier ist schon der nächste Hit.

0: Da sind wir schon beim Montagswetter-Update und vielerorts sieht es doch richtig gut aus. Vor allen Dingen freundlich hier auf dem Wetterradar mit einem Mix aus Sonne und Wolken und nur ein paar letzten Regenschauer nur im Nordosten des Landes. Tagestop-Temperatur schafft es auf 18 Grad am Strand und 26 Grad im Land. Der Wind weht nur schwach aus südlichen Richtungen. Und morgen bleibt es ähnlich. Freundlich im Westen, im Süden etwas unbeständiger und im Norden und Osten mit etwas Sonnenschein.
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1: Gute Nachrichten für alle Gartenfreunde. Immer mehr Menschen setzen auf die sogenannte No-Dig-Methode und verzichten aufs Umgraben. Stattdessen wird der Boden mit Kompost und Mulch gepflegt und natürlich aufgebaut. Das spart

Stadtgeschichte geschrieben wird. Fachgesagt, ich bin der Wetterwerner. Am Mittwoch eröffnen wir ja ein neues Karls-Erlebnisdorf im Ruhrgebiet. Wir kommen nach Oberhausen und ob alles noch rechtzeitig fertig wird, wo es vielleicht noch nicht ganz fertig geworden ist und was die Highlights im Karls-Erlebnisdorf in Oberhausen sind, das erfahrt ihr alles am Mittwoch live hier im Radio, denn ich sende für euch live von der Eröffnung vom Karls-Erlebnisdorf in Oberhausen. 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

Ja, also mehr Arbeit wird vom Chef ja immer gern gesehen, ne? Ja, mehr Musik aber auch, ja? Für alle Chefetagen gleich mehr Musik hier bei Karls Erlebnisradio.

0: Da sind wir schon beim Montagswetter-Update und vielerorts sieht es doch richtig gut aus. Vor allen Dingen freundlich hier auf dem Wetterradar mit einem Mix aus Sonne und Wolken und nur ein paar letzten Regenschauer nur im Nordosten des Landes. Tagestop-Temperatur schafft es auf 18 Grad am Strand und 26 Grad im Land. Der Wind weht nur schwach aus südlichen Richtungen. Und morgen bleibt es ähnlich. Freundlich im Westen, im Süden etwas unbeständiger und im Norden und Osten mit etwas Sonnenschein.
1: Das war das Wetter. 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
1: Gute Nachrichten aus den Niederlanden. Dort werden innovative Regenzäune getestet. Sie speichern Regenwasser von Häuserdächern, entlasten die Kanalisation bei Starkregen und liefern in Trockenzeiten Wasser für Gärten. Eine einfache Idee mit großem Nutzen für Städte und Umwelt.
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2: In eine spannende Woche. Ich bin der Wetterwerner. Schönen Montag für euch und übermorgen ist es soweit. Da schreiben wir neue Karlsgeschichte, denn wir öffnen ein neues Karlserlebnisdorf, das in Oberhausen. Das Ruhrgebiet wird um eine Attraktion reicher, direkt beim Zentro. Das ist ja sowieso schon das größte Einkaufszentrum Deutschlands.

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1: Italo-Disco hatte 1985 seinen Höhepunkt. Vor allem DJs aus Bella Italia sorgten immer wieder mit neuen Songs dafür, dass die Welle weiter rollte. Einer von ihnen war der am 23. Juli 1957 geborene Francesco Bontempi, der sich Lee Merrow nannte. Ab 1974 arbeitete der Italiener als DJ in Clubs und wurde so bekannt. 10 Jahre später nahm er mit seinem Kollegen Severo Lombardonis die Single Shanghai auf. Eine zeitgemäße Dance-Nummer, die so klassisch Italo ist, dass sie als Definition dafür herhalten könnte. In dem Song lobt Lee Merrow die chinesische Metropole Shanghai, wo man quasi alles erleben kann und Lebensfreude hat. Free Shanghai heißt es sogar. Zugegeben, aufgrund der politischen Verhältnisse in China denken viele, vor allem Chinesen, da wohl ganz anders drüber. Das Lied Shanghai entwickelte sich aber im Sommer 1985 zu einem Disco-Kracher. 20 Wochen in den deutschen Charts kam es dort bis auf Platz 8. Der ganz große Durchbruch war es für Lee Merrow aber nicht, denn die nachfolgenden Singles belegten keine vorderen Platzierungen mehr. Aber in den 90ern war er in Italien plötzlich wieder da und es gelang ihm mit einer Eurodance-Nummer noch einmal ein Nummer 1-Hit in seiner Heimat. In Deutschland aber bleibt Lee Merrow vor allem mit seinem Shanghai aus dem Juli 1985 bekannt.

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Da sind wir schon beim Montagswetter-Update und vielerorts sieht es doch richtig gut aus. Vor allen Dingen freundlich hier auf dem Wetterradar mit einem Mix aus Sonne und Wolken und nur ein paar letzten Regenschauern nur im Nordosten des Landes. Tagestopptemperatur schafft es auf 18 Grad am Strand und 26 Grad im Land. Der Wind weht nur schwach aus südlichen Richtungen. Und morgen bleibt es ähnlich. Freundlich im Westen, im Süden etwas unbeständiger und im Norden und Osten mit etwas Sonnenschein. 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
1: Gute Nachricht für mehr Wohlbefinden im Alter. Der Besuchsdienst mit Hund der Malteser bringt Freude und Abwechslung in Pflegeheime. Studien zeigen, dass der Kontakt mit Hunden das Wohlbefinden deutlich steigert. Ehrenamtliche können bundesweit mitmachen.
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3: Nach 13 Uhr, Mahlzeit kann man noch sagen, an diesem Montag. Wir haben für euch den besten Musikmix und natürlich den Hinweis, dass wir Radio zum Anfassen machen. Wenn wir nämlich am Mittwoch live aus Oberhausen senden, da könnt ihr schauen und mir über die Schulter gucken, wie Radio gemacht wird. Denn wir senden live von der Eröffnung in Oberhausen, direkt am Zentro. Und da bin ich dann mit dem Mikrofon unterwegs. Und für alle, die nicht dabei sein können, die hören dann alles Wichtige rund um die Eröffnung, rund um das neue Karls-Erlebnisdorf in Oberhausen. Dann am Mittwoch im Radio und natürlich auch alle aktuellen Soundtracks, die wir ab dann haben, zum Beispiel vom Curryversum. Ich wünsche euch einen schönen Montag und jetzt um kurz nach 13 Uhr kann man ruhig nochmal eine Kaffeepause machen.

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0: sind wir schon beim Montagswetter-Update und vielerorts sieht es doch richtig gut aus. Vor allen Dingen freundlich hier auf dem Wetterradar mit einem Mix aus Sonne und Wolken und nur ein paar letzten Regenschauern nur im Nordosten des Landes. Tagestop-Temperatur schafft es auf 18 Grad am Strand und 26 Grad im Land. Der Wind weht nur schwach aus südlichen Richtungen. Und morgen bleibt es ähnlich. Freundlich im Westen, im Süden etwas unbeständiger und im Norden und Osten mit etwas Sonnenschein.
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1: Gute Nachrichten für alle Gartenfreunde. Immer mehr Menschen setzen auf die sogenannte No-Dig-Methode und verzichten aufs Umgraben. Stattdessen wird der Boden mit Kompost und Mulch gepflegt und natürlich aufgebaut. Das spart nicht nur Arbeit, sondern schützt auch wichtige Bodenlebewesen. Viele berichten sogar von besseren Ernten durch diese schonende Methode. Ein einfacher Weg, um nachhaltig zu gärtnern und die Natur zu unterstützen.
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2: Kurz nach 14 Uhr. Hallo und Tag gesagt. Ich bin der Wetterwerner. Ja, so beste Kaffee- und Kuchenzeit, ne? Gönnt euch also ein Stück Erdbeertorte oder Bienenstich oder so und lasst euch einen Kaffee durchlaufen. Wir versorgen euch nebenbei mit dem besten Musikmix.

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0: Die neue Woche startet rein wettertechnisch überwiegend angenehm. Ganz im Osten des Landes nochmal mit einzelnen restlichen Schauern. Ansonsten gibt es im restlichen Land einen Mix aus Sonne und Wolken bei 18 bis 26 Grad. Die große Hitze ist erstmal durch. Der Dienstag bringt vielerorts auch freundliches Wetter. Nur im Norden und Osten, da können nochmal ein paar Schauer dabei sein.
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1: Gute Nachrichten aus den Niederlanden. Dort werden innovative Regenzäune getestet. Sie speichern Regenwasser von Häuserdächern, entlasten die Kanalisation bei Starkregen und liefern in Trockenzeiten Wasser für Gärten. Eine einfache Idee mit großem Nutzen für Städte und Umwelt.
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2: 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Wir eröffnen ein neues Karls-Erlebnisdorf mitten im Ruhrgebiet. 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
1: Billy Joel wurde am 9. Mai 1949 in New York geboren. Schon frühzeitig lernte der Fan klassischer Musik das Klavierspielen. Anfangs hatte er mit Plattenfirmen wenig Glück und spielte als Barpianist in verschiedenen Clubs, was ihm den Spitznamen Pianoman einbrachte. Endlich 1971 konnte er seine erste Platte herausbringen, doch es dauerte weitere 6 Jahre, bevor die Öffentlichkeit so richtig aufmerksam auf ihn wurde. Dann aber richtig. Ab da ging die Karriere von Joel steil nach oben. Viele seiner Platten wurden in den USA Nummer 1. Das erste Mal in Deutschland landete er im Frühjahr 1983 in den Charts. Der Titel Uptown Girl, in der er auf witzige, aber auch selbstbiografische Weise die Liebe eines einfachen Mannes zu einem Oberschichtenmädchen beschreibt, wurde in vielen Ländern der Welt ein Spitzensong. In Deutschland landete Billy Joel mit Uptown Girl und seiner Premiere in der früheren Heimat seines Vaters immerhin auf Platz 18. Auch das Video, in dem seine damalige Frau Christie Brinkley das Uptown Girl und Joel einen Werkstattmitarbeiter spielen, zählt zu den besten Musikstreifen der 80er Jahre. Mit Uptown Girl stieg der Bekanntheitsgrad von Billy Joel auch in Europa schnell an. Er wird ja hier oft als Elton John aus Amerika bezeichnet und ist heute einer der erfolgreichsten Musiker aller Zeiten. Uptown Girl erlebte 2001 von der irischen Boygroup Westlife übrigens noch einmal eine Coverversion, die sehr ähnlich am Original von Billy Joel ist und Claudia Schiffer im Video als die besungene Lady hat. Nichts geht aber über das Original aus dem September 1983, das

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0: Das Montagswetter ist heute so ein bisschen zweigeteilt. Im Osten mit noch dickeren Wolken und Regenschauern, im Westen doch ein bisschen sonniger. Bei Tageswerten heute von 18 Grad am Strand und 26 Grad im Land bleibt es doch angenehm warm. Gewitter spielen kaum noch eine Rolle, Regen aber auch nicht. Auch morgen bleibt es überwiegend sommerlich mit einzelnen kleinen Schauern im Norden und im Osten.
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1: Gute Nachricht für mehr Wohlbefinden im Alter. Der Besuchsdienst mit Hund der Malteser bringt Freude und Abwechslung in Pflegeheime. Studien zeigen, dass der Kontakt mit Hunden das Wohlbefinden deutlich steigert. Ehrenamtliche können bundesweit mitmachen.
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Die neue Woche startet rein wettertechnisch überwiegend angenehm. Ganz im Osten des Landes nochmal mit einzelnen restlichen Schauern. Ansonsten gibt es im restlichen Land einen Mix aus Sonne und Wolken bei 18 bis 26 Grad. Die große Hitze ist erstmal durch. Der Dienstag bringt vielerorts auch freundliches Wetter. Nur im Norden und Osten, da können nochmal ein paar Schauer dabei sein.

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1: Gute Nachrichten für alle Gartenfreunde. Immer mehr Menschen setzen auf die sogenannte No-Dig-Methode und verzichten aufs Umgraben. Stattdessen wird der Boden mit Kompost und Mulch gepflegt und natürlich aufgebaut. Das spart nicht nur Arbeit, sondern schützt auch wichtige Bodenlebewesen. Viele berichten sogar von besseren Ernten durch diese schonende Methode. Ein einfacher Weg, um nachhaltig zu gärtnern und die Natur zu unterstützen.
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0: Montagswetter ist heute so ein bisschen zweigeteilt. Im Osten mit noch dickeren Wolken und Regenschauern, im Westen doch ein bisschen sonniger. Bei Tageswerten heute von 18 Grad am Strand und 26 Grad im Land bleibt es doch angenehm warm. Gewitter spielen kaum noch eine Rolle, Regen aber auch nicht. Auch morgen bleibt es überwiegend sommerlich mit einzelnen kleinen Schauern im Norden und im Osten.
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1: Gute Nachrichten aus den Niederlanden. Dort werden innovative Regenzäune getestet. Sie speichern Regenwasser von Häuserdächern, entlasten die Kanalisation bei Starkregen und liefern in Trockenzeiten Wasser für Gärten. Eine einfache Idee mit großem Nutzen für Städte und Umwelt.
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1: Anfang der 70er wehte noch der Geist von Woodstock durch die Musikszene. Davon profitierte auch eine Folk- und Popgruppe aus dem kanadischen Toronto. Ocean nannte die sich, und wenn man die Sängerin und den Bassisten von Ocean damals sah, glaubte man auch sanfte Wellen rauschen zu hören, so bunt und leicht kam die Band rüber. 1971 konnten Ocean ihren größten Erfolg feiern. Die Gospelnummer Put Your Hand in the Hand, also die Hände zusammenbringen, wurde ein Mega-Erfolg weltweit. Die Single kam im Februar 1971 heraus, schnell kletterte der Powerflower-Song in den Charts. In den USA wurde Put Your Hand in the Hand eine Nummer 2 und auch in Deutschland kam das Lied in die Top 10. Während Ocean damit ein One-Hit-Wonder auf der ganzen Welt schufen, waren sie mit einer Nachfolgesingle in ihrer Heimat Kanada sogar auf der 1. Mit Put Your Hand in the Hand kamen sie 1971 dort, aber nur auf Platz 10. So kurios kann es manchmal sein. Trotzdem kam der Song 2006 in die kanadische Songwriter Hall of Fame. Ocean spielte noch bis 1975 viele Live-Konzerte und brachte immer mal wieder eine Single heraus. Weltweit ein Begriff sind sie aber mit Put Your Hand in the Hand geblieben. Der Song aus dem Februar 1971, der auch heute noch auf vielen Oldie-Partys gespielt wird.

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0: das Wetter-Update mit einem Blick aufs Wetterradar mit noch ein paar restlichen Wolken, die auch noch ein paar Regenschauer ablassen. Über Nacht sinkt die Temperatur auf 13 bis 8 Grad. Der Dienstag startet morgen mit ruhigem Sommerwetter und Temperaturen zwischen 20 und 26 Grad. Nur ganz vereinzelt gibt es noch ein paar restliche Regenschauer.
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1: Gute Nachricht für mehr Wohlbefinden im Alter. Der Besuchsdienst mit Hund der Malteser bringt Freude und Abwechslung in Pflegeheime. Studien zeigen, dass der Kontakt mit Hunden das Wohlbefinden deutlich steigert. Ehrenamtliche können bundesweit mitmachen.
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2: Nach 19 Uhr. Hallo und schönen guten Abend. Hier ist euer Lieblingsradio. Schön, dass du uns auch abends laufen lasst. Vielleicht jetzt macht ihr nebenbei Abendbrot fertig, dann läuft das Radio und wir spielen euch den

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0: Das Wetter-Update mit einem Blick aufs Wetterradar, mit noch ein paar restlichen Wolken, die auch noch ein paar Regenschauer ablassen. Über Nacht sinkt die Temperatur auf 13 bis 8 Grad. Der Dienstag startet morgen mit ruhigem Sommerwetter und Temperaturen zwischen 20 und 26 Grad. Nur ganz vereinzelt gibt es noch ein paar restliche Regenschauer.
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1: Mit Schweden verbinden viele Menschen Elche, Möbel, Pippi Langstrumpf und natürlich Musik. Neben ABBA und Roxette waren es vor allem die Jungs von Secret Service, die in den 80er Jahren die Charts in Europa stürmten. Mit melodischen Popsongs machten sich die fünf Musiker aus Stockholm ab 1979 einen Namen. Mehrere Scheiben von Secret Service, benannt nach dem englischen Geheimdienst, schafften es dabei auch in die deutschen Top Ten. Die bekannteste Nummer der Band um Sänger Ola Håkansson ist dabei sicher 10 O'Clock Postman von 1980. Vielleicht auch, weil Wolfgang Petri mit der deutschen Fassung ganz oder gar nicht im deutschsprachigen Raum Erfolg feierte. Angefangen hatte Secret Service als Ola plus Tre und in schwedisch gesungenen Liedern. Schnell wurde der Name geändert, englisch gesungen, um über das Heimatland hinaus Erfolg zu haben. Die Plattenbosse schlugen erst Secret Agents vor, doch am Ende wurde Secret Service daraus. Mit 10 O'Clock Postman, wo der Sänger auf den 10 Uhr Postboten wartet, der einen Brief von seiner Liebsten bringen soll, schafften die fünf Schweden in vielen Ländern den Sprung in die Top 10. Zwar sind Secret Service auch heute in völlig anderer Besetzung aktiv, aber den Erfolg von 10 O'Clock Postman aus 1980 konnten sie nie wieder

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1: 1984 war es, da dachten sich drei junge Holländer, lass uns zusammen Musik machen. Ton Grön, Marcel Kaptein und Niels Hermes nannten sich Ten Sharp. Das ist im Englischen die Uhrzeit für genau um 10 Uhr. Warum das Trio sich so nannte, das ist unbekannt. Vielleicht trafen sie sich um diese Zeit das erste Mal. In den Niederlanden hatte Ten Sharp in den ersten Jahren des Bestehens immer wieder kleinere Erfolge. 1991 sollte aber das Jahr von Ten Sharp werden. Das Liebeslied You, geschrieben von Bassist Grön, wurde ein europaweiter Erfolg und ist heute ein Evergreen der 90er. You ist ein klassisches Liebeslied, das kein Klischee auslässt. Der Titel ist deshalb auch für Schmuserunden in der Disco noch heute ein Tanzbodenfüller. In Deutschland kam You von Ten Sharp bis auf Platz 4 und hielt sich in der Verkaufshitparade sage und schreibe 40 Wochen. Leider blieb die Schmachtballade ein One-Hit-Wonder. Nachfolgesingle von Ten Sharp blieben auf hinteren Plätzen kleben. Das letzte Album der Band kam 2003 heraus, konnte aber nicht mal in der Heimat von Ten Sharp in den Niederlanden überzeugen. Trotzdem, inzwischen sind Kaptein und Hermes von der Urbesetzung Ten Sharp nur noch zu zweit unterwegs, treten aber weiter live auf, vornehmlich in den Niederlanden. Ihr You aus 1991 ist dabei natürlich immer der Höhepunkt.

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1: Gute Nachrichten aus Schwerin. Ein Jugendlicher hat in der Landeshauptstadt einen Umschlag mit mehreren hundert Euro gefunden und ihn sofort bei der Polizei abgegeben. Dank seiner Ehrlichkeit kann das Geld nun im Fundbüro wieder an die rechtmäßige Besitzerin oder den Besitzer zurückgegeben werden. Die Polizei lobt das vorbildliche Verhalten des jungen Finders. Ein schönes Beispiel dafür, dass Ehrlichkeit und Verantwortungsgefühl auch heute noch ganz selbstverständlich sein können. Und genau solche Geschichten zeigen, Vertrauen und Anstand haben in unserer Gesellschaft weiterhin einen festen Platz.
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1: Gute Nachrichten für Tiere in Gefangenschaft. In Kanada verbietet das Gesetz S15 die Haltung von großen Menschenaffen und Elefanten in Gefangenschaft. Auch Elefantenritte unter Einsatz von Zirkussen sind künftig untersagt. Damit setzt Kanada neue Maßstäbe im Tierschutz. Respekt vor Tieren wird hier endlich gesetzlich verankert.
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